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0: Ein drischner Mix aus einer Wolken bei 17 bis 21 Grad. 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
1: Ja, freundliche Mix, frische Mix aus so einer Wolken bei 17 bis 21 Grad, der das Haut gemeldet. Muss dann genau dasselbe, es geht sogar nach Krack wie warm, geht bis auf 24 Grad maximal rauf. Der Sonne ist ein bisschen mehr kompakt Wolken, du kannst doch mal leicht tränen, aber da geht nicht immens viel Regen. Also ein paar Regendrüpse sollen kommen bei 21 bis 23 Grad. 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Wir behalten noch die sonnige Amente die nächste Woche, immer so im Temperatur. Temperaturen Tisch 20 an 23.

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1: 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Machen den drischen Sonnen Wolke Mix, Sommer, so geht ihn darauf benennen, bei bis 22 Grad. 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Sonst klimmt auch im Drehrisiko bei 23. 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
2: Ja, drüschen ist ein Wolkenmix. 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Und dann ist du mal wenig Wolken im Himmel, da bleibt es drüschen. 11 bis 7 Grad. Wir kriegen noch einmal einen ganz schönen Tag mit viel Sonne und ein paar dünne Wolken bei bis zu 24 Grad. Sonne klimmt dann das Risiko bei bis zu 23 Grad.
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2: Drischnen, sonnenwolke Mix, Hummer, so geht es darum benennen, bei 21 Grad. 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
2: Es bleibt dir schön, auch den Abend, gerade wie an der nächsten Nacht, wenn er da 11 bis 7 Grad aufkühlt. 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
0: Die ist gar nicht so schlecht, weil es bleibt drischen. Lommel den Oven, dann auch an der nächsten Nacht, da kühlt es ab 11 bis 7 Grad auf. 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Neben der Sonne nehmen ein paar Wolken bei 20 bis 24 Grad. Sonden sind die Wolken damit dick. Auf ihren allem nur mittels an Oves kann es ein bisschen regnen bei 19 bis 23 Grad. An der neuen Woche geht es drischen 4 Uhr mit Maximaltemperaturen nach bis 24 Grad.
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4: Es bleibt drischen den Abend, der doch an der nächsten Nacht, wenn es ab 11 bis 7 Grad aufkühlt. Nur Samstag geht es einen schönen Tag. 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